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1: Ja, schönen guten Morgen, Peter. DU5 DB.
0: Jo, einen wunderschönen guten Morgen hier zum Feiertag.
1: Ja, hatte ich auch schon mal vor, so 15, 20 Minuten hatte ich auch schon mal gerufen.
0: Ja, ich habe tatsächlich, sitze ich schon seit 4 Uhr auf dem Balkon und genieße schon Kaffee und habe mal die Zeitung so studiert. Ja, und ich dachte, jetzt muss ich mal gucken, ob der Dieter schon wach ist. Oder noch wach ist, sagen wir es mal so.
1: Der ist dann die ganze Zeit. 4 Uhr bist du schon wach und dann meldest du dich jetzt erst, Junge, Junge, Junge. Ja, lass uns mal direkt wechseln, ja?
0: Ach so, ja, klar, können wir machen. DR9 DPA QSY.

0: muss man auch den Wurm mit einer
1: Jawohl, das ist für die Erde. Feuerwehr hat...

Hier ist DO6DA mit allgemeiner Anruf CQ von DO6DA. 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Versuch's nochmal. Habe ich mir schon gedacht. 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
1: Hat eine Station rufen, DK1GP.

0: 49 DPA für den Delta Oscar 3, Papa ist mal Mike.
1: Ja, wunderschönen guten Morgen, Volker.
0: Ja, dem schließe ich mich an. Du hast gerade durchgerufen, habe ich gehört, aber ich glaube, war ja keine Rückmeldung, ne?
1: Nee, tatsächlich nicht, ne? Der Marco scheint wohl noch zu schlafen, zur früher Stunde.
0: Ja, ich hatte es heute Morgen schon mal versucht, ne? Hatte senile Sitzschnupfen. Da hatte ich dich schon mal gerufen, aber hast wohl heute lange Schläfchen gemacht, ne?
1: Ja, ich habe heute Nacht wieder lange gefunkt hier mit dem Dieter irgendwie und dann habe ich mich tatsächlich heute Morgen nochmal umgelegt hier auf der Couch, nur kurzfristig. Da bin ich wohl nochmal eingenickt hier am Kaffee, ne? Naja, das kann passieren.
0: Ja, das ist auch keine Schande, ne? Das ist halt auch gut so. Aber ich habe immer das altbekannte Problem mit dem Schlaf, ne? Da war ich schon früh wach. Da habe ich gesagt, probier's es einfach mal. Naja. Aber du kommst gut rüber heute, muss ich sagen. Ne? Kann einen guten Rapport geben.
1: Ah, ist ja auch meine gute Kiste hier. Ne? Ja, die spielt einmal frei hier, ne? Ja, bin ich auch stolz drauf. Ja, das hat natürlich was. Ja, ich habe hier auch schon wieder einen Patienten liegen hier, den muss ich gleich auch noch einstellen. Und habe ich schon wieder hier als Tagesaufgabe bekommen. Und soll ich bis heute Abend 18 Uhr fertig haben? Ja, da werden wir gleich wieder hier an so einem China-Bomber rumspielen.
0: Ich mache schon mal ein Bild von dem guten Teil, dass ich mal weiß, was so gut ist. Also es brennt fürchterlich.
1: Was ich jetzt dran habe?
0: Ja, die ist gut.
1: Ja, das ist doch meine 991 hier.

0: Hast du da ein O-Mic dran?
1: Tatsächlich nicht. Da ist ein MD-70 dran.
0: So, richtig schön. Muss man sagen. Ja, ich stehe gerade hier im Freien mit Handfunke, mit Handgurke. Also, kurz nur ein Bruchteil von deinem MD-70. Aber besser so als gar nicht, ne?
1: Ja, auf alle Fälle, ne? Bisher klar und verständlich, ne? Hat zwar gerade ein paar Nebengeräusche da vom Wind, aber ansonsten spielt das Ding, ne? Da kann man nicht meckern. Ja, wie gesagt, also das verlange ich aber auch hier, ne? Aber ich bin ja so eher mehr so der Stand-Mic-Typ, ne? Ich habe nicht so gerne so ein Handmikrofon in der Flossen. Und ja, zwischendurch, wie ich ja die Schienen hatte, da konnte ich ja nur einen Daumen hier bewegen. Da war das dann schon ganz praktisch, dass du dann, ja, wie gesagt, hier ein Standmikrofon hast.
0: Ja, klar. Na, immer dem Zweck angepasst, ist klar. Ja, ich habe nie viel mit Standmic gemacht, weil immer für mich gewöhnungsbedürftig. Hatte ich früher mal mit Fußpedal, das ging dann auch, ne? Wenn ich irgendwie da gebastelt oder gelötet habe, konntest du eben mal über das Fußpedal reagieren. Das ist auch ganz nett.
1: Ja, alles klar, ne? Dann weiß ich doch erstmal Bescheid, ja. Und was treibst du heute noch Schönes?
0: Ach, einfach mal relaxen heute. Irgendwie mal runterkommen.
1: Also brauche ich keine Torte auftauen.
0: Ja, relaxen sieht so aus, ein paar Dinge machen, die ich schon längst hätte machen müssen, die mich dann beruhigen, ne? Also ich mache dann auch was, aber trotzdem entspannt mich das dann, weil das schiebe ich mal vor mir her, ne?
1: Ah ja, das kenne ich. Da fange ich auch mittlerweile mit an, immer was vorher schieben. Ich komme mir auch nicht so richtig vorwärts, ne? Ja, ich weiß nicht, darum, ob ich jetzt im Alter langsamer werde, ne, das kann ich noch nicht so beurteilen. So, aber ich sehe gerade hier meine Therapeutin, die ist hier gerade vorgefahren. Jetzt werde ich hier erstmal verarztet. Volker, ich melde mich da erstmal raus. Ich sag mal, wir hören uns. Entweder hier oder WhatsApp oder egal wo.
0: Genau so machen wir das, ne? Also, der Delta Oscar 3, Papa Lima Mike, 73.
1: Alles klar, Volker, Horido, DR9 DPA, Standby.
0: Ja, 73, ne?

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PDKPE Verbindung KBH. 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

0: Über den Anruf CQ von Delta Bravo 2 November Kilo.
1: Oko, hier ist Delta Oscar 3 Yankee Zulu.
0: Mahlzeit, hallo Helmut, na, wie geht's dir?
1: Ich hab schon gedacht, mein Funkgerät wäre kaputt. Seit gestern höre ich hier kaum mehr irgendetwas.
0: Vielleicht haben alle im Moment, machen Funkrabatt.
1: Ja, das ist möglich. Ja, ich habe gestern sehr viel auf digital zugehört, heute auch, aber da war auch nichts zu machen. Ja, eine Verbindung mit Bulgarien konnte ich gestern machen, also das war es dann auch.
0: Ja, C4FM.
1: Ja, richtig. Bist du wieder unterwegs?
0: Hunger. Ich war gerade in die Hart und wollte von da aus mal zur Abwechslung Butter machen, nachdem ich den ganzen Tag zu Hause so rumgepimmelt habe. Sie sah ja immer so aus, als wenn es der Wald wie regnen würde, aber hat gar nicht. Aber gut, das ist, bevor ich jetzt gar nichts mache, dann mache ich mich jetzt mal endlich auf. Ist ja Gott sei Dank auch recht lange hell draußen.
1: Bei uns hat es wohl ein bisschen geregnet. Ich denke, da kommt nachher noch ein bisschen was runter, aber ich muss ja heute nicht mehr raus.
0: Ja, müssen tue ich ja auch nicht, aber mir fiel jetzt langsam die Decke auf den Kopf. Da dachte ich mir, irgendwas muss er jetzt noch machen. Ich bin ein bisschen deprimiert, bin den ganzen Tag nur blöd da auf der Couch rumhängst und irgendwie irgendein Mist auf dem Computer da anguckst oder so, dann irgendwann wird es deprimiert.
1: Ja, kann ich nachvollziehen. Ja, ich habe mich da ein bisschen heute mit dem Internet beschäftigt, mich da aus ein paar Seiten rausgezogen, rausgelöscht, die ich eigentlich auch nicht mehr nutzen möchte.
0: Ah, so, ja, ich habe mir irgendwie allen möglichen Mist angeguckt und irgendwie gefühlt Wetterradar und Wetterbericht und was weiß ich, mal gucken, was es bei Wimo so gibt und bla und blub, irgendwie, wie man halt so den ganzen Tag verplempern kann, ein paar WhatsApp-Gruppen irgendwie ein bisschen Müllpost zum Besten gegeben und so weiter. Also, alles so mehr oder weniger sinnlose Tätigkeiten.
1: Ja, ich bin nur in zwei Gruppen drin, bei Telegram und bei Signal.
0: Ich bin da noch bei uns in der OV-Gruppe drin und in anderen Gruppen mit irgendwelchen Kumpels noch und so weiter und so fort. Ne? Wobei bei Wimo tatsächlich brauchst aber nicht oder ein ganz interessantes Angebot gesehen für ein IC 705.
1: Ja, es ist ja so, es kommt ja nicht jeden Monat. Deswegen gucke ich also nicht ständig danach, ne? Alle paar Monate schaue ich mal, ob es was Neues gibt.
2: Guten Abend.
1: Günther, guten Abend.
2: Ja, mein Call ist Delta Oscar 8 Golf, Whisky Portable. Ja, ich habe gerade Funkgerät eingeschaltet, höre ich euch beide hier.
1: Ist doch herrlich. Ich gebe dich mal weiter an den Nikolas. Bitte schön, Nikolas.
2: Ja, wo ist er denn? Hier ist die UAS-GW Portable.
1: Ja, Nikolas ist mobil unterwegs. Vielleicht ist er gerade im Funkloch oder so.
0: Hier ist DW2NK, nee, der Akku war leer. Ich musste mal eben den Akku wechseln gerade. Ich habe bei Gott sei Dank immer noch einen zweiten Akku dabei. Der erste war jetzt leer, bei meiner Handfunke.
2: Ah, okay, hier ist Delta Oscar 8 Golf, da gibt es Portable. Ja, ich habe gedacht, mobil, ja, dann hat man ja Bordspannung, dann sollte das kein Problem sein. Aber wenn das jetzt durch über ein Handfunkgerät macht, ist das was anderes.
0: Ja, schönen guten Abend, ist ja schon nach 18 Uhr, sehe ich gerade. Delta Oscar 8, Golf Whisky, ja, wir hatten schon mal das Rufzeichen, habe ich noch vor Augen. Ich hoffe, die 8 stimmt wahrscheinlich nicht, ich vergesse ja immer die Ziffer, aber der Name Günther, kann das sein?
2: Ja, ganz genau, der Call ist perfekt, ja, Delta Oscar 8, Golf Whisky, genau, die 8. Die verschluckt man oder verhört man oftmals, ne? Deswegen hätte ich am liebsten eine andere Zahl, aber halt, ich bin ja von 1 hochgegangen, hab mal geguckt, ich wollte ja das Rufzeichen. Dio war klar, aber Gold Whisky wollte ich haben, ne? War mein, ja, mein Wunschrufzeichen. Und dann bin ich an der 8 gekommen und da war ja frei, ne? Aber ich weiß nicht, vielleicht hätte sogar 9 gegangen, ne? Ja, erst in der Praxis ist mir dann aufgefallen, dass die 8 mal schnell überhört wird.
0: Also ich kann mir die Nummer nicht merken, ob es eine 1, eine 8 oder eine 2 oder eine 3 ist. Ich habe da immer Probleme mit der Ziffer in der Mitte. Na gut, ist egal. Mikrofon mal zum Helmut.
1: Ja, hier ist Delta Oscar 3, Yankee Zulu. Ja, genau. Wunschrufzeichen. Ich wollte mein altes Call ja auch wieder haben, aber eine Woche vorher, bevor ich alles eingetütet hatte, sag ich mal, war das vergeben, ja. Deswegen habe ich auch halt ein neues Call.
0: Ja, da wäre jetzt eigentlich Günther wieder geraten, bitteschön.
2: Ich hoffe, das geht ja einigermaßen. Ja, bei uns, Helmut war eben kurz Land runter, ne? Also, boah, da kam da was runter. Und Gewitter auch, dann hat sich aber wieder verzogen. Momentan ist bei uns trocken.
1: Ja, bei uns auch. Da hat es grün geregnet. Kommt ein bisschen die Abendsonne raus. Mal schauen, wie es heute Abend wird. Ne?
2: Ja, ich hab.
0: Ja, ich fahre jetzt gegen Norden Richtung Kral. Ja, da hinten türmen sich die Wolken ganz schön auf. Hier kommt jetzt auch gerade die Sonne raus. Und da hinten türmt sich das auf, das ist ein Klassiker für Gewitterwolken.
2: Ja, die andere Seite kommt noch ein bisschen die Sonne raus. Ah, und Wind halt, ne? Das wirst du wahrscheinlich mitkriegen jetzt.
1: Sag mal, was hast du mir denn da für ein Foto geschickt mit der Gruselhexe? Ich bin ja vom Schreck fast vom Stuhl gefallen.
2: Ich hab mal mein Handy aufgeräumt. So, mal was, was ich nicht mehr brauche, halt gelöscht, ne? Ich sag, was ist das denn? Ach ja, das hast du mal von Helmut kopiert. Das war ja von dir, aber das ist schon was länger her. Ich sag das. Das schickst du jetzt mal Helmut.
1: Ich hab mich voll erschrocken, aber ich hatte die schon längst gelöscht, ey, die Gruselhexe da. Die existiert nicht mehr.
2: Ich hab gedacht, da wäre deine Freundin, Helmut.
0: Ich kann nicht wissen, was da für Schweinkram zuschickt.
2: Die passt aber gut zu dir.
1: Nein.
2: Ja, also so aber rein optisch sein, weil ich kenne die ja nicht. Weiß ja nicht, wie die ist oder wie die tickt, die Frau. Aber so rein optisch, war schon gut.
1: Nee, Aussehen ist nicht alles, ne? Charakter zählt, ne?
2: Ah ja, da hast du natürlich recht, ne? Wenn man dann nur ins Äußeren geht, ist man oftmals nicht so gut beraten halt, ne? Ja, im Mikrofon mal zu den Mobilisten. Hier ist nochmal die Uhr gewesen.
0: Ah, ich hoffe, ihr könnt mich noch einigermaßen hören. Ich fahre jetzt ganz klar vom Relais weg. Ich höre hier so ein leichtes Flattern, aber es müsste eigentlich noch gehen.
2: Ja, geht noch, ja. Ja, ich habe mein Auto, Mobilgerät, absetzbare Mobilteil. So, der Transceiver selber ist unter dem Beifahrersitz verfrachtet. Kriegt Bordnetz, ne, über das Tarifanzünder geht noch bis 10 Ampere, ist kein Problem. Und da kannst du auch halt bis 45 Watt hin. Und der Bedienteil ist eine Mittelkonsole, das habe ich schon fixiert, also ist nicht verschraubt oder irgendwas. Da kannst du jederzeit, kann ich das alles wieder rückgängig machen, ohne dass ich jetzt Loch bohren musste oder was weiß ich. Ne? Man wusste ja nie, ah, vielleicht musst du später mal verkaufen oder weiß ich nicht. Und ich wollte da nichts bohren oder verschrauben.
0: Oh. Europa, ja, ich würde sogar zur Not vielleicht bohren bei mir, aber ich wüsste gar nicht wohin, weil man muss es ja irgendwo dahin packen, wo Platz ist. Wo hast du das Mittelteil, wie hast du das denn befestigt in der Mittelkonsole?
2: Ich habe einen Seat Leon, das ist der Baujahr, was ist der nochmal, 14, ne? 2014. Und der hat eine Mittelkonsole, so eine Klappe, um wahrscheinlich für Tempos oder sowas rein zu verfrachten. Das ist eine Klappe, die kann man zumachen, die Klappe habe ich aufgemacht und da habe ich ja bedient, da mit Doppelklebeband, ne? Und also so, da ist ein, ja, wie nennt ich das nochmal, das wird auch gern bei Jacken gebraucht, das ist so ein Klettverschluss, ja, Klettverschluss, genau so nennt sich das. Ja, und damit habe ich einen Test gemacht halt, ne? Ja, und dann habe ich ein Kabel runterverlegt zum Transceiver. Und ja, dann mit Stromversorgung. Sieht gar nicht so schlecht aus. Sag ich mal, fällt kaum auf. Auch die Polizei, wenn die mich anhalten würde, ich glaube, würde noch nicht mal auffallen, da irgendwas ist.
0: Ja gut, der Besitz ist ja nicht verboten, ne? Also da können ja nichts. Da müssen sie sich schon mit dem Mikrofon in der Hand erwischen. Ja, Mikrofon mal zum Heinz, würde ich schon wieder sagen, Helmut.
1: Heinz sagt er. Ja, nee. Ja, bei mir gibt es ansonsten nichts Neues, wie gesagt, so wenig gehört. Ich habe auch selber öfters mal reingerufen. Ansonsten, ja, mache ich mir nachher erstmal was Leckeres zu essen, mal schauen. Meine Küche gibt ja einiges her, ich habe hier gut eingekauft für den Feiertag heute. Morgen gehe ich noch ein bisschen einkaufen. Ja, und dann haben wir ja schon wieder fast Wochenende, ne? Was gibt's denn bei dir zu essen heute?
2: Oh, wir haben noch was Leckeres gegessen. Das war also vom Vortag, hat man da Kartoffeln so überbacken. Oh, mit viel Gemüse und das ist lecker. Aber echt, wäre super. Ne? Versuchen auch so ein bisschen mediterran sowas in der Richtung. Ja. Also, ich bin doch so satt, heute Abend will ich wahrscheinlich nur eine Banane essen und so weiter. Ne? Wir haben heute auch nichts Besonderes getan. Meine Mutter war da, ja, meine Schwiegermutter war noch da. Wir haben noch Kaffee getrunken, ein bisschen geklönt, ja, ein bisschen Schreibkram noch gemacht, noch ein bisschen sortiert. Und dann habe ich gesagt, so, jetzt muss ich aber raus, ne? Jetzt muss ich aber Bewegung haben.
3: DN9 DPA.
0: Ah, den gibt's auch noch, den Peter. Ja, schönen guten Abend. Hier ist DB2NK, der Nikolas aus Witten, HI. Dann ein Mikrofon mal zu dir.
3: Ja, endlich mal Betrieb hier auf dem Relais, ne? Einen wunderschönen guten Abend. Ja, Helmut, Günther, ja, und natürlich auch zu dir, Nikolas. Ja, Mikrofon zurück.
0: Ja, dann bin ich mal so frei. Ja, wir haben uns gerade über Essen unterhalten, wo wir gerade beim Thema waren. Ja, bei mir gibt's auch ganz mediterran heute. Ja, ich mache mir, glaube ich, auch Spaghetti oder Nudeln mit Napoli-Soße. Was anderes fällt mir auch derzeit nicht ein. Fleisch habe ich eh nicht mehr im Hause. Ja, schönen guten Tag, Peter, habe ich ja gerade schon gesagt. Dann kann der Heinz ja mal berichten. Na, der Helmut meine ich natürlich. Was ist denn heute bei ihm Schönes gibt? Ich habe ja schon so angewöhnt mit dem Heiz. Ich sage das schon gar nicht mehr absichtlich. Helmut, bitteschön.
1: Ja, ich weiß nicht. Ich habe wieder Zauberspaß in der Küche. Oder, ja, ich bin schon am Überlegen, ob ich nicht lieber zum Imbiss gehen soll. Ne? Hätte ich mal Bock drauf, wieder einen schönen griechischen Imbiss.
0: Günther.
2: Ja, hier ist der COHTW. Hallo Peter, dich habe ich lange nicht mehr gehört. Ja, und Helmut, der will auf die griechische Insel. Ja. Also Helmut, wenn ich es richtig verstanden habe, willst du jetzt essen gehen?
1: Ja, ich weiß noch nicht. Wenn ich mich überreden kann, tun. Ansonsten bleibe ich zu Hause und mache mir aus der Küche irgendwas Leckeres.
2: Ja, wir versuchen, so will ich mir wirklich auswärts zu essen. Die Zuckerfabrik besser, ne? Ja, ich will ja nicht kaputt machen, weil ich es erreicht habe, du. Da kann ich wirklich zufrieden sein, du. Ach, das ganze Insulinzeug auf Seite liegen zu haben, das ist schon mal richtig. richtig schön, ne? Und ein Stück Lebensqualität. Also, ich hab gedacht, so, das Kind ist jetzt schon mal ein Brunnen gefallen, kann das natürlich verbessern, aber so, was ich jetzt hier so erlebe, Helmut, das ist ganz was anderes. Also, das hätte ich in meinen wildesten Träumen nicht erträumen können.
3: Ja, abnehmen müsste ich auch ein bisschen was, aber nicht so viel. Aber erstmal begrüße ich hier den Peter, der kann mir jetzt mal einen neuen Deutsche Presseagentur, bitteschön, ich grüße zu dir. Ja, auch zu dir, Helmut, ne, wunderschönen guten Abend. Ja, immer, das ist nicht verkehrt jetzt hier, ne, so schön da, ein paar Chubab-Chichis und Pommes kann man immer mal essen, ne. Genau, ich habe das ja bei meiner Diät auch immer so gemacht. Sonntags war dann immer Belohnungstag, ne? Da durftest du eigentlich so alles essen, zwei Maßen von der Tellergröße her, ne? Aber ja, wie gesagt, alles essen. Oh, sorry. Und auch mal ein Stück Schokolade oder mal eine, so ein paar Salzstangen, das war dann schon erlaubt, ne? Weil ich konnte ja keinen Sport machen, da ich kann ja mein Herz ja gar nicht belasten. Aber ich habe es auch geschafft, in einem Jahr 47 Kilo abzunehmen. Da bin ich auch wirklich stolz drauf. Also ich bin jetzt bei 72 Kilo angelangt. Also das ist fast mein Kampfgewicht. Noch 2 Kilo, dann habe ich wieder mein Idealgewicht, was ich 40 Jahre lang hatte. Ja, hätte ich auch ganz gerne wieder diese Richtung. Aber ein Jahr, das muss doch schneller gehen. Ja, wie gesagt, Helmut, ich habe alles nur mit der Ernährungsumstellung gemacht. Ne? Ich habe auch sehr, sehr viele Steakdiäten gemacht. Ja, dann zwischendurch alles nur mit Obst. Und ja, das ist alles so eine Sache. Ne? Ja, da muss man sich schon sehr einschränken. Ne? Und wie gesagt, du darfst ja nur so und so viel Kalorien zu dir nehmen, wie du auch schaffst, am Tag zu verbrennen. Ne? Und meine Bewegung, wie gesagt, die waren ja sehr eingeschränkt.
1: Das ist die Wassermelonen-Diät. Da geht nichts drüber. Das ist auch ganz einfach. Du darfst alles essen, außer Wassermelonen.
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5: Weißt du Bescheid, ne?
0: Ja, das hört sich auf jeden Fall revolutionär an, die Methode. Die finde ich auch recht gut, Helmut. Ja, ich habe jetzt tatsächlich auch in irgendwie 4 Wochen 10 Kilo abgenommen, fast. Ja, da kann man natürlich drüber diskutieren, ob das jetzt noch ein gesundes Abnehmen ist. Ich habe insgesamt wenig gegessen, da ist man vorsichtig. Ja gut, bei mir war das jetzt nicht geil. Ich habe jetzt mega mäßig, ich habe jetzt aktuell rund 92 Kilo mit 1,88 Körper und Gemächtgröße, ne, HI.
2: Ja, hier ist nochmal DO8GW. Also, Peter, das war schon in meinen Augen. Bin ich erstmal allein? Ja, ich bin alleine. In meinen Augen schnell. Ja. Also, in einem Jahr so viele Kilo, 40 Kilo oder drüber. Und wie du schon sagtest, konnte dein Herz nicht belasten. Wasser so sehr eingeschränkt. Das war in meinen Augen schnell. Wirklich schnell und dass du da durchgehalten hast. Ja. Das ist gar nicht so einfach. Wenn man wenigstens noch Bewegung hat, laufen kann, körperliche Arbeit und so weiter, dann ja, bin ich wahrscheinlich auseinandergegangen wie eine Probe. Ne? Das war mein Glück, ne? Dass ich immer viel Bewegung hatte. Auch mit dem Hund. So 10.000, 15.000 Schritte am Tag. Ich bin immer der mit denen immer das längere Strecken geht. Meine Frau hat die kürzeren Strecken. Und das war mein Glück. Und das merke ich auch jetzt, dass das jetzt auch die Kilo langsam schmilzen, aber schmilzen, ja. Bei gleicher Bewegung, bei gleicher Ernährung halt. Nur weil ich halt Insulin direkt weglassen kann.
3: Ja, grüß dich erstmal, Günther. Ja, ich gebe dir da natürlich vollkommen recht, ne. Und wenn du dann noch Diabetiker bist, ne, und hast sowieso alles gestört im Körper, ne, dann ist das schon sehr schwierig. Ne. Ja, ich kann euch natürlich sagen, also ich hätte täglich sag ich mal, ein Spanferkel auf dem Brötchen essen können. Ne? Das Hungergefühl, das war also, ja, wie gesagt, ein Jahr kontinuierlich immer da. Ne? Obwohl ich so meine Mahlzeiten so auf 5 Stück am Tag verteilt habe, wobei ich jetzt als Mahlzeit auch einen ganzen Apfel rechne oder so. Ne? Also wie gesagt, das ist reine Disziplin. Alle haben gedacht, ich würde das nicht schaffen. Weder mein Kardiologe noch meine Diabetologin, die hat gesagt, also ohne Sport und Bewegung geht das also gar nicht. Aber ich habe es hingekriegt. Ne? Also der Ranzen ist weg, weil ich hatte das ja wirklich nur als Bauch. Alles andere ist ja irgendwie schlank geblieben. Ne? Das sah ja sowieso witzig aus, an meinem Kompressor. Ne? Aber jetzt bin ich nicht los. Ja, bin ich auch froh drüber. Aber ja, das sind 5 Eimer voll mit Wasser. Das kann man sich gar nicht vorstellen, was man da unnütz so mit sich rumgeschleppt hat. Ne? Und ja, wie gesagt, letztes Jahr habe ich dann gesagt, irgendwie jetzt ist Schluss. Also jetzt gehen wir irgendwas im Angriff. Und irgendwas muss sich ändern. Und ja, wie gesagt, ich habe es ganz gut hingekriegt und bin auch stolz drauf. Hosen passen wieder alle. Und das ist das Schöne, Günther. Mikrofon zu dir.
2: Da kannst du auch stolz auf dich sein. Ne? Ja, also ich habe so die Erfahrung gemacht, wenn man insgesamt weniger isst, man dann auch nachher weniger Hunger entwickelt. Wenn das so mit dem Zucker so weit in Lot ist, ne? Dann habe ich zumindest so, ja, gefühlt halt. Ne? Also ich esse nicht mehr mit, dass die Menge, was ich früher gegessen habe. Meine Frau war auch nicht. Die hat auch so 40 Kilo insgesamt abgenommen. Ne? Weil sie auch chronische Erkrankungen hat, sitzende Tätigkeit hat. Ne? Auch die ganze Familie ist da so ein Problem. Also mein Schwager, da kann ich mich noch richtig hinter verstecken. Ne? Also das ist ein richtiger Brummer. Und das liegt an der Familie. Und mein Schwiegervater auch, der kennt kein Fastfood nicht. Und der muss so aufpassen. Der muss so aufpassen, mein Schwiegervater. Und der war auch immer im Garten und so. Das bewegt sich ja auch. Jetzt halt weniger durch das Alter. Das liegt auch in den Genen. Wie der Stoffwechsel ist, das ist natürlich, manche können schlank können fressen. Ja, langer Durchgang. Entschuldigung, Peter, Mikrofon nochmal zu dir.
3: Ah, hier gibt es keine langen Durchgänge, Günther. Hier ist ja froh, dass Bewegung am Relais ist, ne? Wie gesagt, heute war ja ein ganzes Tag ruhig hier, 2-3 Stationen mal zwischendurch, ne? Da ist das gut, wenn das jetzt auch mal arbeitet, das Relais. Ja, das mit dem Hunger, das gebe ich dir, da gebe ich dir natürlich recht. Ne? Hunger hast du morgens, mittags, abends. Also du musst dich ja schon bremsen, so am Kühlschrank auch nachts einfach dran vorbeizugehen. Oder im Wohnzimmer da an der Schnuckerschublade, ne? Also da gehört schon ein eiserner Wille zu, weil bei mir war das immer so, ich sag mal, wenn ich da so eine Tüte Salzstangen aufgemacht habe, ne, oder eine Tüte Flips oder Chips oder so, ne, beim Fußball gucken hier, ja, dann war die anschließend aber auch alle, ne? Ja, und so hast du das dann reduziert, dann irgendwie so auf, sag ich mal, 10 Salzstangen, ne? Und ja, meine Frau, die hat sich darüber kaputt gelacht, ne, dass ich das so eisern durchziehe, ne? Aber das ist halt ein eiserner Wille, ne? Wenn man das sich, also wenn ich mir das vornehme, dann ziehe ich das auch durch mit allen Konsequenzen irgendwie, die mich kennen, die wissen das. Und ich habe gesagt, ich schaffe das, dass ich es natürlich in einem Jahr hingekriegt habe, das hätte ich auch nie gedacht. Ich habe gedacht, also dass da brauchst du länger für, weil ich ja keinen Sport machen konnte. Und wie gesagt, dann auch noch zuckerkrank bin. Ne? Also ich habe damit nicht geredet. Also für mich war das Jahr eigentlich eine schnelle Aktion. Und ja, wie gesagt, ich bin stolz drauf. Ne? Und ja, lassen wir uns mal überraschen. Wenn das weiterhin auch so klappt, so mit meinem Willen hier, ne? In den restlichen Tagen kann ich zufrieden sein. Ja, mir fehlt natürlich auch der Hund, Günther, ne? Also meiner, der ist jetzt 5 Jahre tot oder unser. Und ja, wie gesagt, ich bin da auch in der Mittagszeit immer eine Riesenrunde gegangen. Ja, morgens eine kleine, mittags eine Riesenrunde. Da war ich also immer so 2-3 Stunden unterwegs, wie ich noch fit war. Und dann abends auch nochmal so eine halbe, dreiviertel Stunde. Ne? Wenn die Frau dann da war, sind wir dann meistens so zur Entspannung zusammengegangen. Das stimmt. Wenn ein Hund ist, dann muss er raus. Da kannst du auch keine Ausreden. Bei Wind und Wetter immer, ne? So ganz langer Durchgang. Mikrofon zurück.
2: Ja, genau. Das ist auch sehr, sehr wichtig. Als Bewegung, ne? Das ist ja sehr wichtig. Klar, jetzt bist du da noch eingeschränkt, das wird sich in Zukunft auch bessern, dass ich wieder mehr bewegen kann. Also ich würde es dir jedenfalls wünschen. Und da kann man wirklich sagen, Hut ab, dass du es geschafft hast. Es ist extrem schwer und man braucht eine sehr gute Disziplin. Ich habe auch bei meiner Frau auch gesehen, das ist das, der Körper nimmt sofort auf, die hat ja nicht gefressen, ne? Also wenn einer die gesehen hat am Anfang, ja boah, die wird erst was essen. Nein, nein, das hat sie aber nicht, ne? Auch da war sie beim Venenarzt, weil sie ja mit den, oh, nenne ich das nochmal, Lipodermis, ja, krankhafte Fettgewebe am Bein, was den Schmerzen bereitet halt, ne? Das war auch die Motivation, dann auch so viel abzunehmen, ne? Dass das vielleicht dann mal operiert wird, ja. Dass man von der Kasse mal übernommen wird. Ja, aber auch so, ihr geht es insgesamt besser, ihr merkt das auch, jetzt erst mal die Zeit enttäuscht, ne? Ach, mir geht es doch gar nicht besser, ich kriege immer noch und ja, jetzt mittlerweile merkst du, konnte Blutdrucktablette weglassen, Schilddrüsen, brauchst du nur noch die Hälfte zu nehmen oder weniger wie die Hälfte. Also die merkt insgesamt Zucker top, wirklich top. Die hat einen Langzeitzucker von 5,5, also wirklich top. Da gibt es gar nichts zu meckern, ne? Aber auch halt Disziplin halt. Man muss halt umstellen und da muss man die Sachen halt wegräumen. Wie gesagt, die Tüte Chips gar nicht mehr kaufen. Dafür, weil irgendwas Ersatz, was wenig Kalorien ist, aber was dieser Hunger denn stillt. Ein bisschen so ein Herzhaftes, verstehst du? Das sind so Art wie so Waffeln sehen die aus, hat meine Frau da. Und da kann ich mich auch mit retten, ne? Ich will ja auch weiter runter jetzt. Ich möchte ja auch haben, dass es mir in Zukunft noch besser geht halt, ne? Ja, das war auch jetzt wieder ein langer Durchgang. Die anderen haben lange nichts mehr gesagt. So, ich gebe das Mikrofon mal nach Düsseldorf, nach den Helmut. Hier ist nochmal die U8GW.
5: Danke. Ja, ich habe hier ein Körbchen voll Schokolade am Schreibtisch stehen, also. Und eine Flasche Cola, das passt immer ganz gut, Peter. Ja, das ist auch eine gute Kombination als Armbrot, Schokolade und Cola. Ja, beide süß. Ja, das ist der Nachteil, aber das habe ich, wie gesagt, ein ganzes Jahr lang weggelassen. Der Cola, alles, den ganzen süßen Krempel, ne? Also ich habe sehr, sehr viel Tee getrunken. Ich weiß gar nicht, ich glaube, so viel habe ich in meinem ganzen Leben nicht getrunken wie letztes Jahr. Und ja, natürlich sehr viel Wasser, ne? Ja, und siehe da, es funktioniert, ne? Ja, aber wie gesagt, Helmut, also Essen auf Rädern heute Abend auf die Schnelle, ich denke mal, das wird das Einfachste sein heute. Mikrofon nochmal zu dir.
6: Tja, hör mal, du hast ja gesagt Sport oder so. Wie wär's denn mit Hobbyhorsing?
5: Weiß ich nicht, ist das das, was Sie hier mit dem Gaul machen, hier zwischen den Beinen rumspringen oder was ist das?
6: Ja.
0: Tja. Ja, so, die wird mit dem Car nochmal. Ja, das wäre gerade was für dich, weil das könntest du ja auch ganz gut mit dem Rollstuhl machen. Ich meine, das Springen wird ein bisschen schwierig, aber ich könnte mir das gut vorstellen. Ich finde, das wird auch sehr gut passen zu dir, Peter. Mikrofon nochmal zu dir. Ich melde mich aber auch gleich raus, weil ich bin jetzt angekommen. Mikrofon zu dir, die 9DPA.
5: Ja, Nikolas, das ist natürlich ganz klasse, ne? Und jetzt fragst du dich, warum du hier keine Freunde hast. Ja, das hast du dir jetzt selber beantwortet, ne? Nee, tatsächlich, hör mal, hier rennt bei uns auch eine durch die Siedlung und ist doch gar nicht so lange her, da ich sitze ja viel bei mir hier auf dem Balkon. Ja, da ist sie bei mir hier auch vorbei galoppiert, hier in der Leggingsbuchse hier, hautengen T-Shirt, dann mit dem Knüppel dazwischen den Beinen. Ich weiß nicht, die wird so 15, 16 vielleicht sein, ne? Und ja, ich habe das an meiner Frau erzählt, die wollte das erst gar nicht glauben, bis wir dann hier festgestellt haben im Fernsehen, dass das sogar eine richtige Disziplin ist, ne? Ja, ich weiß nicht, ob die Menschheit mittlerweile selber verblödet oder ob die kein Geld für ein richtiges Pferd haben, ich kann es dir nicht sagen, Nikolas.
0: Ja, erstmal fragst du dich das ja immer so, dass auch nicht, warum ich dir keine Freunde habe. Ich frag mich das nicht. Und dafür reden sie auch relativ viele Leute mit mir anscheinend. Aber was das beiseite, nee, ich bin jetzt raus, weil ich bin jetzt angekommen. Ich danke euch allen fürs USO. Ich werde jetzt mal hier Prosa machen. Ich sag mal, wir hören uns vielleicht auf dem Rückweg oder später, aber ich werde ja wahrscheinlich ein, zwei Stunden hier wieder einen Abgang machen. Alles Gute, bis später. Da machen wir jetzt hier keine große Abschiedszeremonie, damit ihr da jetzt weitermachen könnt. Ich mache jetzt auch direkt aus, ne? Ich wünsche euch nur das Beste, 73, 128, 55, 1235. Tschüss und alles Gute, 73, von dem Witzbereich KURT bzw. Kursdiskussion gleich auf Kurzstelle. Tschüss, ich hoffe, okay.
6: Ja, alles klar, viel Erfolg beim Proter machen.
5: Ja, ich sag dann auch mal viel Erfolg, dann weiter an Proter, Sota, Kota und wie das alles heißt, da macht dann mal. Okay, bis nachher, mein Nikolas. Mikrofon zum Günther.
2: Von mir auch dann noch ein, ja, ich denke Wochenende. Viele haben ja langes Wochenende, ne? Ich leider nicht. So, dann 73. Ja, momentan sieht es hier bei uns recht wieder gut aus. Ne? Also, Peter, wie war das denn bei euch? Kam da auch so Unwetter runter, also mit Gewitter, und ich habe so den Eindruck gehabt, so kleine Hagelkörner waren auch dabei. War da bei euch auch was runtergekommen?
5: Ja, also ich kann dir tatsächlich sagen, Günther, das hat hier sowas von geknallt hier über Dortmund vorgestern. Ich habe das erste Mal seit 13.12.24 hier meine Geräte wirklich alle vom Strom abgeschaltet und überall die Antennen rausgezogen aus den Weichen. Ne? Also das war ja hier direkt über Dortmund, und ich habe gedacht, also hier, bevor die hier irgendwie eine Kiste kaputt geht durch Überspannungs in der Steckdose, ne? Also da habe ich wirklich alles getrennt, das allererste Mal. Also meine Geräte, meine Frau hat gesagt, wie, du hast alles aus, ich sage ja, nicht ein Funkgerät ist an. Ja, das ist das allererste Mal. Und das Netzteil immer, das konnte sich dann mal wirklich hier 24 Stunden erholen, immer. War echt witzig.
6: Günther und Peter, guck mal auf WhatsApp, ich hatte gerade eine lustige Idee.
2: Ja, ich habe das schon gesehen, Helmut, ja. Ja, ich habe da mal vom Fernsehen von dir gesehen, ne? Ich kannte das ja nicht, ne? Und ich da brauchst du jetzt wieder, wollen die uns verarschen oder was? Ach Gott, nee.
6: Egal gemacht, ne? Ich muss lachen, ne? Ach nee.
5: Ja, ich würde ja gerne mitlachen, aber ich habe mein Telefon nicht gerade greifbar hier, ne? Weil ich habe ja hier so eine Uhr, seitdem schleppe ich mein Telefon gar nicht mehr mit rum hier, ne? Und kann ja alles so mit der Uhr machen hier irgendwie, ne? Aber ich weiß ja nie, wie das, na, muss ich gleich mal gucken. Ja, das ist auf alle Fälle eine witzige Sache, ne? Ja, was soll ich euch da sagen? Aber ich melde mich da jetzt erstmal wieder raus. Ich kriege hier so langsam Hunger irgendwie. Ich muss mal gucken, was hier so eine Abendbrotsform kriegt. Ich sag mal danke fürs kurze QSO hier, und Helmut, Günther, macht da mal weiter. Ich wünsche euch beiden noch einen schönen Abend.
6: Danke, wünsche ich dir auch.
2: Ja, ich wünsche auch einen schönen Abend, denn guten Appetit, lass es dir schmecken. Heute ist der Feiertag, heute darfst du ein bisschen mehr essen, ne? Mal so lecker Steak, ne? Oh, da ist schon mal wieder Hunger drauf. Ah, Steak ist meistens, habe ich mager, ne? Da hatte ich auch nie mit dem Zucker Probleme mit dem Steak essen, auch abends, ne? Muss ich jetzt sagen. So ein Geheimtipp. 73.
5: Ja, tatsächlich habe ich ja so eine richtige Steak-Diät gemacht, ne? Ich habe mir da aus Thüringen da immer das Fleisch kommen lassen, ne? Weil die haben da richtig gute Ami-Bullen da stehen, ne? So Hochlandkühe da irgendwie. Und ja, da kostet das Kilo zwar ein bisschen mehr, aber dafür schmecken sie auch, ne? Und ja, wie gesagt, du musst natürlich die leckeren Soßen da weglassen. Das ist immer der ganze Nachteil, ne? Also wenn du da so ein Steak hast, darfst du, kannst du maximal ein Brot mit Beine, mit Butter, ein bisschen Salz oder was, ne? Und dann das Steak mit Senf, dann ein bisschen da drauf, ne? Aber keine Beilagen, ne? Ja, vielleicht ein bisschen Salat oder was. Ich habe da meistens Feldsalat gegessen, weil den esse ich sehr gerne. Ja, das ist zwar mager, macht aber satt, und wie gesagt, ja, belastet den Körper nicht so, ne? So, aber ich bin da jetzt raus. Ich wünsche euch beiden dann noch einen schönen Abend. 73, war toll, euch gehört zu haben. Und ja, wie sagt der Marlo immer, man hört sich in der Zukunft.
2: Da werden wir ja auch schwer hoffen, ne? Also Peter, ne? Da werden wir ja wirklich schwer hoffen. Also, 73.
6: Ja, und viel Spaß beim Hobbyhorsing.
5: Alles klar, die 9 dpa Standby.
2: Und der Peter, der kannte das aber, ne? Ja, ja, mir war das schon irgendwie mal zu essen. Ey, das kommt mir irgendwie bekannt vor. Schon was länger her, aber ich habe Fernsehen mal gesehen, ne? Und da haben sie ja dann gezeigt, dass das wirklich irgendwie so eine Disziplin ist da, ne? Und ja, ich kann mich da nicht mit anfreunden, ne? Also ich komme mir ein bisschen doof vor.
6: Ja, ja, da bin ich mir auch doof gekommen. Aber das sind die Leute, die den ganzen Tag mit dem Aluhut durch die Gegend laufen, ne?
2: Ja, ganz genau. Und dann am besten gewinnt er, ne? Er kann ja da schön einschlagen.
6: Ja, es gibt die verrücktesten Sachen. Die verrücktesten Menschen machen die auch noch die Sachen, ne? Und was ich da alles schon gesehen habe, unvorstellbar.
2: Ja, muss natürlich jeder selber wissen, ne? Und manche, die halt so Puppen sammeln und daraus so eine Disziplin rausmachen, oh, die Puppe sowieso kommt da und daher und dort und oh, dann ist das, da passen sie auf, so, da nichts drankommt. Ja gut, so ist das bei uns mit dem Amateurfunk halt, ne? Viele können ja auch nicht nachvollziehen, dass Portable unterwegs ist und damit Funkbetrieb machst, ne? Ja, wir haben doch heutzutage noch ein Handy, da brauchst du sowas doch ja nicht, ne? Und ja, der andere fragt so schon mal nach, was machst du da? Und der erklär ich dir doch gerne mal eine Kurzfassung halt, ne? Dass das Amateurfunk ist und das sag wie beim Angeln, ne? Und jeder Funkamateur hat auch ein Smartphone, jeder Funkamateur hat Internet und ein PC zu Hause oder Laptop oder was weiß ich, ne? Die denken, ich will das damit ersetzen, aber nein.
6: Oh, ich sehe gerade blauer Haken bei Peter, er hat das Bild bekommen. Der meldet sich bestimmt gleich nochmal rein. Ja, todsicher, das will ich mir jetzt nicht nehmen lassen. Jetzt haben wir mit meiner Frau weg hier fast vom Stuhl gefallen, ne? Ja, das ist ja das Megabild immer. Aber gerade das Thema hatten, ne? Aber so schließe dich im Kreise vom Nikolas an, ohne Freunde. Ja, genau. Ich drehe mir mal eine und gebe das mir so rum, aber ich darüber zum Sitzen. Aber das Bild ist der Hater, weil das mache ich mehr als Bildschirmschoner.
2: Foto drauf, ist das der Helmut? Fragezeichen.
5: So, ich bin aber wieder raus. Ich wünsche euch noch einen schönen Abend, euch zwei. D9 DPA Standby.
2: Na, guten Appetit, Peter.
6: Ja, das ist das gleiche wie mit dem Josef, mit dem fliegenden Teppich, ne?
2: Da sagst du was, ja. Ja, ich hatte. Meine Tochter, die kommt heute zurück aus Berlin, ne? Die waren in Berlin. Da ist von ihrem Ex-Freund, die Tante, ist gestorben. Meine Tochter, die Tante ist sehr, sehr gut. Die war auch ein paar Mal in Berlin, hat die Stadt angeguckt, hat bei der Tante dann übernachtet mit ihrem Ex-Freund. Und ja, die ist leider gestorben. Er hatte Krebs, die hat sich schon verbrennen lassen und er wollte dann eingeäschert werden. Und jetzt war das halt, dass sie beerdigt worden ist. Ne? Ja, da war meine Tochter denn, hatten den Flug, oh, wo günstig bekommen, dann halt nach Berlin, Beerdigung, dann wieder zurück. Ne? Und die kommt heute wieder zurück.
6: Ah, okay. Ja, also Einäscherung finde ich. Wenn ihr wollt, ja, ansonsten wirst du von den Würmern auf die fressen, geht ja gar nicht.

0: Verkehr. Ich war ja auch, muss den Wagen abholen. Da war so viel Verkehr. Klar, der verlängert das Wochenende und so. Und er hat den Flieger nicht gekriegt, ne? Ja, und dann hat er gesagt, da kommt er mit der EC, mit der Bahn nach, ne? Ja, das war dann morgens früh, heute Morgen, hat er Ticket, ne, online und so. Ja, hat er leider verschlafen, ne? Ja. Jetzt fixst du mit dem Auto nach Berlin gefahren.
1: Delta Mike 1 von Bravo.
2: Der Jupp mit dem fliegenden Teppich aus Neuss, grüß dich.
1: Ja, grüß dich auch. Schönen guten Tag, euch beiden.
0: So, Josef, ich hoffe, dir geht's gut. Hier ist die U8 gewesen von Davis.
1: Ach, hör mal. Ja, ich war Besuch gewesen bei jemandem, ne? Und, ja, ne? Und bin ich eben nach Hause gekommen, nicht? Ja, richtig alles. Ich sag mal, okay, Mikrofon mal zurück bei euch.
0: Ja, das ist das schön, Josef, dass die Jute ist. Dass du mal rauskommst auch, mal was anderes siehst, ne? Das ist dann wichtig. Wenn du noch die Möglichkeit hast oder körperlich das noch zulässt, mal vor die Tür zu gehen, ein bisschen spazieren, körperliche Bewegung. Ich weiß dann, wie das bei dir aussieht jetzt da. Oder hast du einen Rollator oder so?
1: Nee, ich habe einen Rollstuhl, Fahrbahn. Krieg jetzt einen neuen, ganz neuen.
0: Da kannst du so gar nicht mehr laufen, Josef?
1: Also sag mal, laufen die, drei Schritte, da liegt schon am Boden, ne?
0: Das habe ich so nicht gewusst, ne? Ich habe gedacht, du bist noch so ein bisschen mobil halt, auf eigenen Beinen, ne? Naja, naja gut, das ist ja schön, dass du was Neues bekommst. Da weiß ich noch, das ist aber schon 10 Jahre her oder 15 Jahre her. Da hab ich den Jackie gar nicht gehabt, da war der Blackie noch, genau, das ist schon eine ganze Weile her. Und ich war dann auch viel in den Mönchhöfen spazieren, zwischen Reitern und Dorsten. Das sind so Treibhäuser und da war ich mit den Hund auch spazieren. Da fuhr immer ein Mann, der kam aus Reitgeschloven, mit so einem Elektrofahrstuhl, ne? Und der konnte auch so verdeckt, ne? Also wenn er geritten hatte, dann konnte der auch verdeckt, dann war der auch geschützt. Ja? Und der fuhr einfach mal was anderes zu sehen, rauszukommen, der fuhr da einfach Spaß an, weil er Spaß daran hatte. Ne? Konnte selber nicht mehr viel laufen oder gar nicht laufen, so gut wie gar nicht. Und dann war der mit den Rollern immer unterwegs. Ja? Der wusste, wie weit er damit kommen kann, dass er nicht liegen bleibt. Und den habe ich oft gesehen. Nur eines Tages habe ich ihn nicht mehr gesehen, dann vermute ich mal, dass er gestorben ist.
1: Ja, die Fahrzeuge, sag ich mal so gesehen, wenn die morgen abends aufgeladen werden, ne, dann kannst du da ganz nach mit dir verfahren. Ne? Und ich habe ja ein großes Ladegerät. Ne? Und, wenn ich nach Hause komme, wird der Zinker angeflossen, ne? Und da muss der Letter laufen, ne? Und ich hab ja auch ein paar Mal mehr mitgenommen, weil ich dann weiter wegfahren wollte, ne? Und dann ist das schon besser, wenn man den dann mitnimmt, ne? Und da geht auch alles, ne? Und normalerweise, sag mal, bis nach Düsseldorf, und da kommen wir überall hin, ne? Da habe ich auch vorher mitgenommen, ne? Und, da war ich gewesen, da hatte ich auch mal gefragt, ob da Strom kriegen könnte, dass die vom Bochum aus den Strom, ich sag, muss mein Rolli mal aufladen, ne? Der blinkt, ne? Und, die hat es auch gemacht, ne? Und, da habe ich aber gegessen, was getrunken und nach einer Stunde war alles okay, wieder hat er abgemacht und mir eine Tasche reingetan. Ja, dann bin ich wieder weitergefahren, ne? Mikrofon mal zurück.
0: Ja, hier ist nochmal die U8GW. Ich meine, die werden immer moderner, auch die Akkutechnik, die verbessert sich immer.

0: auch bei den Smartphones, so, die mal länger halten, ne? Und ja, auch bei den E-Bikes, was ja sehr beliebt sind, die können ja auch teilweise wirklich da ein paar hundert Kilometer sogar mitfahren, oder? Und da hat sich schon vieles getan, ne? Das ist ja nicht wie früher, vor 20 Jahren, da kannst du schon viel länger mitfahren. Und noch so, falls du schon sagtest, schon mal aufladen, dass du nach Hause kommst. Ich glaube, das wird wohl keiner ausschlagen.
1: Ja, du musst dir mal vorstellen, also wenn du jetzt mal ein richtiges Fahrzeug kaufen willst, mit allem drum dran, da liegst du so mit 4.000 Euro, ne? Da gibst du da Nummerschild dran, ne? Und dann kannst du damit fahren auch, ne? Und die Dinger sind zu teuer. Da kriegst du schon bald Materie rein. Ne? Und ich habe mal Prospekt gekriegt von einer anderen Firma und die haben dazu geschickt, ne? Und da habe ich mich da mal erkundigt und so weiter. Und ja, die haben alles da, große Räder, kleine Räder, ne? Und dann sagt auf den ja mir mal gesagt, wo ich das von abfahren kann, ne? Ja, ne, das habe ich auch gemacht, ne? Und da habe ich gesagt, den siehst du richtig dann haben, ne? Und da habe ich ein Foto von ihm gemacht, ne? Und da habe ich auch bekommen, ne? Ja, und so, Joella, hinten ist große Räder auf und links sind vorne sind so kleine Räder. Hinten ist schwach dafür, ne? Und das wird ja am Freitag wieder bekommen. Ich habe das Ganze nicht wieder zurück, ne? Und ich habe ja allein von einer anderen Firma noch ausdrücklich Moment, ne? Und die Versicherung hat gesagt, bloß nicht annehmen, wenn er nur repariert worden ist, nicht die Gabel neu gemacht worden sind, dann muss das Ding wieder zurückgeschickt, mitgenommen werden. Ne? Wenn ich auf Freitag komme, dann kann die Firma anrufen, habe ich gesagt, so und so, da muss eine neue Gabel drin sein, ansonsten, wenn er nur repariert ist, die Versicherung hat gesagt, das geht nicht und dann geht ja auch zum Beispiel zurück, ne? Dann müssen die nicht mehr mitnehmen, ne? Da lass ich nicht mehr locker jetzt, ne? So heil auf meine Frau unterwegs, ne? Also habe ich auch der Firma auch gesagt, ja, da ist eine nette Frau drauf, die hat Regel da, ne? Und ich hab so und so ist das. Ja, weil ich,

0: U3, YZ. Komm, Elwood.
1: Josef hat da Timeout, ne?
0: Ich hatte das gemerkt, ich hatte gerade gesprochen. Kurz nach 7, zum Viertel nach, 10 nach, ist Rundspruch auf Düsseldorf, ne? Also, okay.
1: Was, 10 nach 7 oder was?
0: Ja, 10 nach 7 oder Viertel nach 7, ich weiß nicht genau.
1: Ah, okay. Heutige Tag?
0: Jeden Donnerstag mit Bestätigungsverkehr und anschließend Düsseldorf, da kann man noch ein bisschen quatschen.
1: Ja, ist halt super, ja, hab ich gar nicht gewusst, ne? Ja, aber gut, du kommst ja aus der Ecke, ne? Du bist ja mehr denn auf Düsseldorf unterwegs.
0: Ja, richtig, ich bin in Düsseldorf, ganz genau. Ja, Düsseldorf 80er ist der. Wieso? Hör mal, ich bin nicht gelandet, so. Ja, wie weit hab ich das gemeint, aber ich wollte nur mal irgendwas zu sagen. Alles gut, Josef, alles gut. Ich hoffe, dir geht's auch gut. Ja, alles auf jeden Fall. Das ist die Hauptsache. Du hast einen Rollstuhl. Man kann nicht die Fernbedienung haben, man kann nicht die so fernlenken. Bitte? Rollstuhl, kann ich die Fernbedienung bekommen? Dann kann ich die so fernlenken.
2: Nee, ich muss die Fernbedienung für... Da muss ich reinsetzen, da kannst du mit sowas drin fahren, ne? Gibt ja auch Rollstühle mit Nummerschild, ne? Die kosten ja 5.000 und noch mehr. Ich war draufsteht dann. Und ist so teuer. Da kann ich was anderes kaufen.
0: Ach, ich streite die Haare. Was ein Günther.
1: Ja, das hätte Helmut mal gern, ne? Ja, das glaube ich doch. Da wird der Josef aber blöd aus der Röhre gucken. Ja, gut, ich habe ein paar Fotos dir mal geschickt. So interessante Wolkenformationen, ne? Sieht sehr interessant aus.
0: Steife, ja. Außer bei dir. Und du bist ja im freien Feld. Da kannst du dich ja irgendwo unterstellen, wenn wirklich was runterkommt. Uiuiui.
1: Ja, eben, da war ja wirklich bei uns Land unter. Ich war woanders, also die sind dann eigentlich war nicht bei uns runtergekommen. Die hatten immer gewarnt vor Gewitter. Da kam man ein bisschen, da war aber dann nicht viel. Aber der andere Ort, da waren wirklich so dicke Hagelkörner, die schlagen ja alles kaputt. Ne? Nee, also das muss ich nicht haben.
0: Ja, bei mir ist gerade angenehm draußen. Also ich bin zwar drinnen, aber es ist ja draußen ist angenehm. Ich weiß es noch nicht. Irgendwie bin ich zu faul. Ich kann doch eine Pizza bestellen. Würde auch gehen.
1: Würde auch gehen, natürlich, ne? Ja. Würde ich auch noch bestellen, ne? Du hast ja kein Gewichtsproblem. Du brauchst ja nicht so drauf zu achten.
0: Naja, ein bisschen muss ich trotzdem abnehmen, ne?
2: Ja, der muss abnehmen, ne? Also ich esse Markese, ne? Und ich koche die Schinken, ne? Oder Marmelade mit Joghurt drauf, ne? Ja, esse ich schon mal, ne? Aber esse ich mal einmal und dann höre ich auf und dann esse ich aber anders, ne? Ja, so sieht er heute aus.
1: Dass der Mitarbeiter halt, ne?
0: Ich streite die Haare.
2: Hier war ich verwirrt mit dem Funk.
0: Haben gerade deine Durchsage gemacht, ja? Ich denke mal 10 nach oder 14 nach geht's los, ob das läuft.
1: Ich sehe gerade hier, mein Handfunkgerät hat seit Tagen nicht mehr aufgeladen, ne? Die unterste Schwelle jetzt. Kann sein, dass ich schnell weg bin.
0: Ja, Klaus hat gerade nochmal gesagt, 19.15 Uhr.
2: Kannst du aber noch aufladen, das Gerät. Oder wie? Ne? Und da kannst du auch weiter funken.
1: Ja, ich habe keinen Ersatzakku bei, ne? Ja. Ich habe nichts zum Aufladen dabei. Ach. Ja, und ich bin mit dem Wagen von Frauchen unterwegs. Die hat ja keinen Funk, die hat gesagt, Wag dich da Funk einzubauen.
2: Ach, du musst einfach machen, ist das gut, ne? Du musst akut dabei sein normalerweise, ne? Dass du das Gerät aufladen kannst, ne? Also was brauchst du denn? Ich gucke überhaupt, wenn die Funk hören, ne? Portabel, ne? Da wäre auch kein Problem für mich.
0: Das Funk nicht kaufen.
2: Au.
1: Der Josef Verstärker, Helmut, was hast du gesagt?
0: Der Josef Verstärker? Oha, okay. Na, ich sagte, ich fand nichts. Ich fand nichts, ich fahr rüber zum Dieter und kauf mir ein neues Handfunkgerät.
1: Ja. Siehst du, so ein Schiller-Kracher für 20 Euro tut sie auch schon.
0: Ja, eh, so kaufe ich natürlich keinen China-Müll da. Nee, nee.
1: Habe ich ja Angst, dass es hinfällt, ne? Kaputt geht, brutal. Habe ich ja gerne mal drauf verzichtet, ne? Aber ich finde von der Modulation ganz gut, ey. Also, ich habe von vielen gehört, wenn ich schon mobil war, bin umgestiegen oder ausgestiegen, portabel, dann sagt der Günther, genau wie das Jaiso-Gerät, von der Qualität her, Modulation-Qualität. Also gibt es gar nichts zu meckern, ne? Also da habe ich schon von mehreren S-Wähler, die mir da geschrieben haben und mir bestätigt haben, dass die Formulation wirklich gut ist.
2: Ja. Also kommt bloß kein gerotes Gerät. Wer neu, da weißt du, was du hast. Und da geht dann auch einfach frei.
0: Nee, Gebrauchgeräte kaufe ich im Leben nicht, Josef. Nee. Das mache ich nicht.
2: War mal einer im Bergheim gewesen. War ja Flohmarkt gewesen. Kam nach Hause. Da war der Funkel, da war das Ding kaputt. Und ich sagte ihm, man hat das Funk auch zu Hause. Kannst du da ein Gerät kaufen, was kaputt ist? Da sind ganz viele Leute, die auch neue Geräte verkaufen. Da wäre ich besser dahin gegangen. Ne? Und da hat er auch eingesehen, nicht? Ne? Ja, was er jetzt gemacht hat, weiß ich schon mit. Ne? Ja, kann man einfahren, nicht? Ne? Und also, ich habe gesagt, immer neu, das ist in Ordnung, nicht? Ne? Da weiß man, was man hat. Da kann man es einstellen, richtig, da kannst du mit ihm machen.
0: Ja, richtig. Man weiß nie, was mit Gebrauchgeräten los ist, ne? Also würde ich niemals kaufen. Auch nicht von Bekannten, die ich kenne oder so, ne? Kommt nicht in Frage. Das muss neu sein.
2: Genau.
1: Ja, man kann aber auch Glück haben, ne, Helmut, ne? Teilweise waren ja auch, sag ich mal, Firmen da vor Ort gewesen, die Gebrauchsgerät kontrolliert haben. Ne? Da hast du so mal Interesse gezeigt und hast das überprüfen lassen, vor Ort. Ne? Da wusstest du genau, wo du dran warst. Und finde ich natürlich schon gut, ne? Für beiden Seiten, für den Verkäufer und Käufer, ne? Dass er halt dann nicht auf die Nase fällt mit.
2: Ja, dann muss ich mal vorstellen, der Don aus Euskirchen, ne? Er ist ja gestorben, Mann. Und die Lieder sind ganz sehr gut, ne? Und ja, da kannst du wirklich mal kaufen, ne? Also alles neu, auch erzählen und sowas alles, ne? Und ich war dann mit einem Kollegen mit dem Auto sind wir dann mal hingefahren, ne? Und ja, der war nicht auch verstorben, ne? Ja, auch ein Amateurfunker, ne? Der ist aber nicht ausgereicht, der war noch sehr, ne? Und, ja, so sieht er alles aus, ne? Mikrofon in die Runde zurück.
1: Helmut, mal Mikrofon zu dir, weil du kommst ja eben nicht durch.
0: Nein, ich kaufe trotzdem keine gebrauchten Funkgeräte, denn ich würde mit ihren unheiligen Fingern überall dran gewesen sein. Sind ja auch unhygienisch.
2: Alles klar, Helmut.
1: Ah, da kannst du mit reinem Flug so drüber über die Knöpfe und das ist gut, ne? Ah, da bin ich, glaube ich, also ich persönlich da nicht das Problem, ne? Ja, ja. Da Geräten kann man auch auf die Schnauze fallen, gut, dann hat man eine Garantie und dann schickt man zurück, ne? Ja, das hast du halt bei den Gebrauchgeräten nicht, ne? Aber die müssen nicht schlecht sein, oftmals sind sie sogar besser, ne? Und sehr robust, also die Erfahrung habe ich gemacht, also mit Funkamateurgeräten, dass sie sehr robust sind auch damals, damals CB-Funkgerät, CB Master 3600, war ein Exportgerät, ne? Das durfte du früher gar nicht nutzen, oder darfst du jetzt? Dürfst du das nicht nutzen, davon abgesehen, ne? Macht das auch ungefähr für 10 Watt, ne? Wo 500 Milliwatt erlaubt war. Und jetzt auf dem Dachboden, ne? Und dann muss nur abgeglichen werden, aber war betriebsbereit.
0: Ja, die Regelung habe ich in jungen Jahren gemacht. Ne? Würde ich heute gar nicht mehr machen, glaube ich, weil bringt mir nichts.
1: Und wenn er in der Nähe eine schöne Runde ist oder die Leute auch kennt und so weiter, ne? Ich will ja auch nichts dagegen. Ne? Also da habe ich ja gar kein Problem mit. Ne? Absolut nicht. Und halt Amateurfunkvielseite, du hast mehr Möglichkeiten, ne? Als CB-Funk halt nicht hast. Ja, das ist halt der Vorteil.
0: Was hast du gesagt, eine schöne Runde? Nee, eine schöne Schlanke ist mir lieber.
1: Ja, da wurde wieder deine Gedanken hast, das ist ja wohl klar, ne? Ja, da war schon damals, war auch auf Freenet, ne? Jetzt haben sie das natürlich alles ein bisschen verschärft, das hat man ein bisschen aufgelockert. Externe Antennen und so, alles nicht mehr erlaubt. Ja, ist natürlich blöd, die Leute, die Geräte gekauft haben, ne? Das ist jetzt offiziell gar nicht mehr so. Ja, aber da war damals auch eine schöne Runde da, ne? Ja, ist alles so kaputt gegangen, verstorben die Leute teilweise, ne? Ja, und dann haben sie teilweise gestritten und ja, das ist dann nicht mehr schön.
0: Hast du auch eine schöne Runde? Hast du auch eine schöne Runde?
1: Ja.
0: Und kann die gut kochen?
2: Ja, aber ich kann alles. Ich wollte aber etwas Schlamm machen, da ich mit ihnen gekocht, ne? Ich habe aus dem Pott, aus dem Bratpfannen, ne? Und so weiter. Ne? Und ja, ne? Ich war ganz begeistert, wie ich das gekocht habe, ne? Und er gegessen hat, ne? Was hat gelernt, sagt er. Ich sage, ich habe das nicht gelernt. Ich habe beruflich mal beim Werk gearbeitet, ne? Und da habe ich gearbeitet und gemacht, ne? Ja, aber lange her, sagte ich.
0: Ja, auf jeden Fall. Günther, zum Abschluss gib mir ein Mikrofon, danach mache ich Kurs Y auf liebe 0 FJ.
2: Gut, alles haben wir rüber.
1: Ja, Helmut, dann wünsche ich dir noch einen schönen Abend und Josef. Ja, mein Akku ist fast leer, ne? Ich will doch mal gucken, dass ich jetzt heimwärts komme. Ich mache meine Freundin eine Vermisstenanzeige, ne? Und Helmut, der Josef hat mir vor Jahren mal erzählt, da, der war da mit 5-6 Frauen in einer Whirlpool gesessen, ne? Und er als Hahn in der Mitte, mit dem Glas weg in der Hand, hat der Josef mir zumindest mal erzählt gehabt. Also 73.
0: Alles klar. Ich stelle aus K3-Jäcke Sudokus Y.
1: Und der Oscar vor Whisky Portable jetzt weg.

0: Charlie Quebec, Charlie Quebec, hier ist Delta Bravo 2 November Kilo.
1: Ja, hier ist der Delta Hotel 8, Sierra Tango.
0: Delta Hollywood 8, Sierra Tango. Ich überlege gerade, ob mir das Rufzeichen geläufig ist. Mir fällt jetzt nichts ein, ist aber auch nicht schlimm. Ich bin Nikolas, bin hier gerade in Pfahl-Sinsen unterwegs und habe hier eine Fotoaktion in der Hart gemacht. Mikrofon zurück zu dir.
1: Ja, hier ist der Robert. Und näher aus Geilenkirchen, ja. Nee, ich glaube, wir kennen uns nicht. Ich sitze hier gerade zu Hause, dachte, ich rufe mal kurz rein.
0: Das ist sehr, sehr vernünftig. Robert habe ich verstanden. Ich hoffe, das ist jetzt richtig. Ist der Sinn des Funks, ne? Dass auch irgendwie jemand anruft, wenn man es nicht ruft. AI. Ja, ich versuche mal, ich fahre jetzt zum nächsten Brotaspot. Der liegt auf dem Rückweg, das ist irgendein Wanderweg. Das sind ja auch Brotaspots. Und den wollte ich mal gleich mitnehmen, dann kann ich hier gleich zwei Fliegen mit einer Klappe schlagen.
1: Ja, du bist mit dem Handgerät unterwegs, richtig?
0: Jein, also ich bin schon mit dem Handgerät unterwegs, aber mobilerweise. Und das Ganze mit einer Magnetfußantenne, einer Diamant MR77 auf dem Dach. Also 5 Watt mache ich hier. Bin jetzt aber auch nicht ganz nah am Relais. Aber das funktioniert ja eigentlich relativ gut, da hier ja alles flach ist. In Recklinghausen und Umgebung.
1: Ja, tut es auf jeden Fall. Nee, gut. Und ja, wie gesagt, ich habe hier meine kleine Mobilstation, meine kleine Heimstation. Ja, und dachte, ich rufe jetzt gleich mal rein. Ja. Gut, ich wünsche noch einen schönen Abend, 73. Ich wechsle jetzt gleich mal auf die UV-Frequenz.
0: Dann alles Gute, danke für das kurze QSO und komm gut zu liegen, Tschüssikowski, bye-bye. QSZ hier ist Delta Bravo 2 November Kilo.
1: Ja, und der Delta Hotel 8 Sierra Tango QSO.
0: Alles Gute, allgemeiner Anruf, hier ist DB2MK.

0: Allgemeiner Anruf, CQ, allgemeiner Anruf, hier ist David 2 in K.
1: DO3 YZ.
0: Mahlzeit, hallo Helmut, na? Bist du in der Pommesbude gegangen zum Griechen oder hast du dir was Schönes gemacht?
1: Nee, hat tatsächlich mit der Zeit nicht mehr ausgereicht, weil ich musste ja noch den Rundspruch hören und anschließend bestätigen. Und nee, habe ich mir gedacht, dann mache ich mir hier irgendwas zu essen. Dann hatte ich mir Tiramisu mit Reis gemacht.
0: Na, hast du noch welche im Tiefkühlfach oder im Kühlschrank?
1: Ja, richtig.
0: Na, okay, gegrillt oder in der Pfanne?
1: In der Pfanne.
0: Schön, schön, schön, schön.
1: Ja, Cola habe ich auch noch zu Hause. Der Abend ist gerettet.
0: Ja, dann bist du ja, gebastelt für alles im Prinzip. Mit Cola, Chibabchichi und Pommes. An den Reis hast du ja gebastelt. Ja, ich fahre jetzt schon wieder zurück hier von dem Sport und ich weiß nicht, ob du das QSO gerade mit gehört hast. Wahrscheinlich schon. Ich fahre jetzt mal zum nächsten.
1: Nee, teilweise, weil ich hatte wieder zurückgeschaltet und bin dann wieder hergekommen, genau. Ja, letztens war ich in der Imbissbude, da habe ich zwei Barmischeiben Pommes Mayo, eine Cola, 16 Euro, was?
0: Zwei Barmischeiben, das habe ich nicht ganz verstanden.
2: Bravo 0 Tango Tango in Dortmund, Sub-Audioton 67 Hertz.
3: Weißt du Bescheid, ne?
1: Mein Gott, können Sie ja 3D-Gequatsch nicht mehr abschalten? Das ist doch sowas so nervig. Barmischeiben, das sind so runde Nudelscheiben. Kennst du die nicht?
0: Barmischeiben, wo waren das? Waren Chinesen oder so? Das sagt mir nichts.
1: Nee, tatsächlich in der griechischen Imbissbude. Nee, gar nicht mal, das war der Holländer, genau. Der holländische Imbissbude. 16 Euro! Ich denke, guck mal, was ist denn da los? So eine Barmischeibe kostet auch nur 1,50. Dann habe ich geguckt, da muss der Preis wohl gestiegen sein. Tatsächlich über 4 Euro, ich weiß.
0: Okay, wie schreibt man das? Bravo Alpha Mike India oder wie schreibt man das?
1: Ganz genau, richtig.
0: Barmischeiben, die habe ich noch nie gehört. Beim Holländer gibt es das, aha.
1: Ja, gibt es auch bei Rewe oder so, in der Tiefkühle oder sowas, ja. Ich weiß gar nicht, ob man die auch im China-Restaurant bekommt. Müsste aber. Aber die Holländer haben das natürlich auch, ne? Ganz klar.
0: Ich kenne jetzt hier nur Nasi Goreng und Barmi Goreng und so, deshalb dachte ich, das wäre was Chinesisches. Was ist denn das jetzt genau? Nudelscheiben mit Fleisch drin oder was ist das?
1: Ja, so ein bisschen, ja. Aber das Fleisch hast du mit der Flinte reingeschossen, das kannst du da suchen, ne? Also, es ist mehr ein Nudelgericht. So ein rundes, Scheibe halt, genau. Muss einfach mal googeln.
0: Ja, guck ich mir nachher mal an, wenn ich es behalte, aber das lässt sich ja einfach merken, da es ja dieses Barmi Goreng auch beim Chinesen gibt. Ja, jetzt im Moment geht es natürlich schlecht, weil ich Auto fahre.
4: Also Barmi ist ein Nudelgericht, das vornehmlicherweise in den Niederlanden gibt, was in einer Panade frittiert wird.
1: Ja, die liegen, wenn du in der Imbissbude stehst, meistens da in der Auslage, ne? Diese runden Scheiben da.
0: Ja, ich guck mir oder nachher mal im Internet an. Ich meine, hier gibt es jetzt nicht so viele holländische Pommesbuden, zumindest bei mir in Witten nicht. Welche Station waren da gerade noch am Start? Oder was? Ne, das warst du ja nicht, hast du nicht erkannt. Dann mal zu der neuen Station, bitteschön. Hier ist DB2K mit CO3YZ.
5: Ja, hallo Nico, DB2NK. Hier ist Delta Golf 5 Kilo Rom mit der Roboter Mikrofon. Ich hatte das mitgehört. Ja, also dieses Barmi, das Wort Barmi steht eigentlich für Nudeln und Nasi steht eben für Reis, ne? Barmi Goreng und Nasi Goreng. Aber das klassische Barmi, was man so aus der Frittenbude kennt, das sind praktisch in so einer runden Scheibe zusammengepackte Nudeln, in der Regel so ein bisschen scharf gewürzt, die dann anschließend paniert werden und dann in die Fritteuse reingeschmissen werden.
4: ich finde es persönlich sehr lecker.
0: Hört sich auf jeden Fall schon mal fettig und ungesund gesund an und alles, was fettig und ungesund ist, ist auch leider meistens auch geil.
1: Ja, die sind sehr herzhaft, also die schmecken ganz gut.
0: Also ah, ich werde es mir auf jeden Fall mal angucken, gleich im Internet oder nachher im Internet, besser gesagt. So, dann nochmal zum Robert. Sag mal, wo ist nochmal dein QTA, Robert? Du könntest irgendwie, ich weiß, woran das liegt, du könntest ein bisschen lauter machen, wenn das irgendwie geht, weil der Helmut ist hier richtig, richtig knalle laut, was ja auch gut ist. Und wenn du irgendwie die Möglichkeit hast, noch ein bisschen lauter zu machen, wäre das ganz geil.
4: Ich sagen, das ist schon eine ziemliche Abzocke.
1: Ich kannte da tatsächlich auch nur mit einem oder so, ne? Deswegen habe ich mir bestellt mit mittlerer Pommes und Mayonnaise, eine Cola. Ja, 16 Euro, den Chevy jetzt. Da war ich halber als 50, ne, ne, ne, 4,10 Euro oder 4,20 Euro, ne? Das war vergleichen mit anderen Imbissbuden, die es hier gibt in Düsseldorf.
4: Also da hätte ich bei dem Preis schon eine Schnappatmung bekommen, muss ich ganz ehrlich sagen. Ne? Also ich kann nur sagen, also das hat eigentlich überhaupt nichts mit China oder irgendwas anderes Asiatisches zu tun. Das ist vor allen Dingen eine Spezialität, die aus den Niederlanden kommt. Und da ich hier direkt auch an der Niederlande wohne, einige Meter von mir entfernt, komme ich natürlich häufig oft damit in Berührung. Und das ist also, das hat eigentlich gar nichts mit chinesischer Nahrungsaufnahme zu tun, sondern das ist sowas, was die Holländer sich gerne in die Kiemen reinschieben, ne, dieses Bami. Ich persönlich finde es ganz lecker, aber irgendwie über 4 Euro aus einer Frittenbude finde ich jetzt auch, muss ich sagen, ziemlich teuer. Ich keine Ahnung. Also da würde ich jetzt schon fast sagen, da hat man sich schon ins Licht gezogen, ne? Ja, also so viel bezahlt hier definitiv nicht.
1: Ja. Ja, aber du hast recht, ich hätte auch eher in die niederländische Region eingeordnet als in die asiatische Region, ja. Da muss ich dir recht geben. Ich gebe das Mikrofon mal weiter, da wir gerade am Geben sind. Weiter an den Nikolas, bitteschön.
0: Ja, gut. Ja, wie gesagt, bei mir gibt es die Möglichkeit, also im Ruhrgebiet habe ich das noch nie gesehen, in irgendeiner Pommesbude. Ja, wenn man da näher an der holländischen Grenze gibt, wohnt, dann gibt es das vielleicht eher. Ihr habt ja, glaube ich, da auch Aldi Süd und so, ne? Da ist ja auch teilweise die Auswahl ein bisschen immer zu Netto. Ich weiß nicht, ob es da auch irgendwie da Unterschiede bei der Auswahl gibt, das kann ich nicht sagen. Aber ich habe es noch nie gesehen. Ich würde auch fast drauf wetten, wenn ich jetzt irgendjemanden außen auf.
4: Also jetzt scheint der Nico wohl irgendwie weg zu sein. Aber ich nutze jetzt die Situation. Ich stehe gerade hier direkt wieder bei mir vom Grundstück und bin zu Hause angekommen und tue mich dann wieder raus. Philosophiert hier mal weiter über das Bami und über holländische Nationalkostbarkeiten. Ich tue mich dann jetzt raus. Jetzt Delta Golf 5, Kilo Romeo. Wünsche ich alle noch einen schönen Abend. Bis später dann.
1: Ja, alles klar. Noch einen schönen restlichen Feiertag gewünscht hier von DO3YZ. Delta

0: Jawohl, ich nutze mal kurz die Gelegenheit, mir eine Zigarette zu schrauben. DO3YTAC, Standby.
1: Ja, Delta Lima 7, Foxtrot Lima Sierra, hörst du mich?
0: Bitte, wer war da?
1: Delta Lima 7, Foxtrot Lima Sierra.
0: Ja, ich höre mich auf jeden Fall. Hier ist Delta Oscar 3 Yankee Zulu aus Düsseldorf. Gut, der heißt Düsseldorf, der Helmut.
1: Ja, ich habe hier einen ganz starken Repeater gehört und ich habe neue Antennen. Also ich war auf der Repeater Map ans gucken, welche Repeater das ist. Und ich habe euer Gespräch gefolgt, also über Bami und Nasi schreiben. Ich bin Niederländer, also ich kenne mich da ein bisschen mit aus. Aber ich habe mich gewundert, welche Repeater habe ich jetzt drauf? Weil ich habe gemerkt, ich brauche einen Ton. Jetzt funktioniert's. Aber du kannst mir bestimmt Auskunft geben.
0: Ja, das ist Delta Bravo 0 Charlie Alpha, das Relais in Wuppertal.
1: Delta Bravo und nochmal?
0: 0CA.
1: Übrigens, ich bin Friedrich, Delta Lima 7, Fox Lima Sierra. Mein QTH ist Ochtrup bei Enschede über die Grenze. Ich funke jetzt mit meiner 9700 und ein Richtstrahler. Das Blöde ist, ich funke jetzt gerade nicht in der Richtung, oh doch, wo sein, Herr Wuppertal. Ja, also das sind die Situation hier. Aber ich war gespannt, welche Relais das war und jetzt weiß ich's. Jetzt kann ich das einprogrammieren. Ich habe gedacht, das ist Wiesel.
0: Ja, es klappt von deiner Seite wunderbar. Komme ich in den Pollernstack rein. Ich habe hier eine ESO FTM 200D.
1: Gut, du bist hier auch wunderschön. Ne? Also dein Radio ist in voller 5. Du hast wirklich Speicherreus auf deiner Modulation. Das ist hundertprozentig klar.
0: Das ist cool, weil ich habe nur eine kleine Magnetkursantenne von Diamond. Die habe ich draußen am Fensterbrett gemacht und die steht auf ein 1,20 Meter langes verzinktes Stahlblech als Gegengewicht. Das funktioniert anscheinend ganz gut.
1: Ja, Wuppertal. Mein Gott, ey. Das ist ein richtige Entfernung. Ich muss mal gucken, ob der auch auf QZ steht, was die Abstand ist, die wir jetzt überbrücken.
0: Das ist ein sehr starkes Signal, also Repeater. Dann guck mal, ob der Nikodas zurück ist. Bitte schön, Nikodas.
1: Letzte war eben mit ein bisschen Störung. Kannst du nochmal wiederkommen?
0: Ja, ich habe gefragt, ob der andere OM gerade zurück ist, den Nikodas.
1: Ja, also den Delta Bravo 0 Charlie Hotel steht nicht auf QZ.
0: Nein, DB0CA, Charlie Alpha. Delta Bravo 0 Charlie Alpha. Ja, ich weiß, die stehen noch nicht drin, die müssen aktualisiert werden.
1: Ja, okay, gut. Da muss ich mal gucken, was die Entfernung ist auf der Karte von hier nach Wuppertal. Na, das ist bestimmt 150 Kilometer ist das.
0: Keine Ahnung, hast du Repeater Book? Das ist eine App, da kannst du das sehen.
1: Ja, Repeater Book habe ich, aber ganz ehrlich, muss mal gucken, wie das funktioniert. Ich kann ja sehen, wo Düsseldorf liegt, aber oder Wuppertal liegt, aber wie das dann funktioniert dahin, dass wie ich die Abstand dann lesen muss, da muss ich eben gucken.
0: Ach, das ist ganz einfach. Du machst einfach die App auf, Repeater Book, und dann oben rechts ist eine kleine Lupe und da gibst du einfach ein DB0CA und dann wird das direkt angezeigt, Entfernung und so weiter und so fort.
1: 0CA eingeben und dann sucht er, oder DB0CA. Ich habe ein O eingegeben, ja, da funktioniert das auch nicht, ne? Das ist, ich guck mal, werde mir den Abstand mal eben ausmessen.
2: Dicker 6 mehr.
0: Hat er mal gemacht, bei mir sind es 16,3 Kilometer.
2: Motor zerbricht.
1: Trivial. Ja. Aber jetzt, ja, ich bin auf der Rechner, ne? Also, ich guck mal, ich habe das gesucht jetzt. Und, ja, jetzt aber. Den da. Okay. Ich gebe dem Mikrofon nochmal dem Mann, der Herr, der gerade eingemeldet hat. Dann bin ich immer im Hintergrund.
3: Ja, Dicker 6, ja, schönen guten Abend euch beiden. Ich höre euch schon eine Weile zu. Also bei den Repeatern müsst ihr schauen, am besten identifiziert ihr die über die Frequenz. Weil ich höre euch hier zum Beispiel über DB0 Sierra Bravo, das ist das Drachenfelsrelais im Siebengebirge. Das ist ja alles zusammengeschaltet hier. Und am besten auf die Frequenz schauen und dann dort bei Repeater Map, wie der eine OM schon sagte, dann den entsprechenden Repeater suchen.
0: Ja, stimmt, da ist verbunden, das hast du vollkommen recht mit der Frequenzeingabe und ich mit dem Relais-Kennung. Ja, ja, da hast du vollkommen recht.
1: Den Repeater Map. Also, ich muss mir dann mal eben ein bisschen aussuchen, wie das funktioniert, weil ich habe schon die Funktion gefunden. Aber ich komme da drauf zurück.
0: Da hast du vollkommen recht, ne? Das war jetzt mein Fehler gewesen. Wir sind ja hier in einem Verbund. Es kann natürlich sein, dass er über einen ganz anderen Repeater einsteigt. Ja, ist richtig.
3: Ja, alles klar. Ich wollte nur Bescheid sagen. Ne? Ich bin dann auch wieder raus. Delta Kilo 6, mein Kurs.
1: 8,50.
0: Ich hab da gedoppelt, ich hab nur mitbekommen, 8,50.
1: Die Frequenz, die ich jetzt gebrauche, das ist die 438,850.
0: Ah, 438, da ist bei mir Bonn.
1: Bonn, okay. Aha. Ja, ich muss nochmal hier gucken. Ich suche nochmal ein bisschen. Aber eine gute Aufmerkung, weil wenn er denn verbunden ist, dann ist er natürlich ein bisschen schlecht aussuchen. Ne? Na klar, ich suche noch ein bisschen weiter. Vielen Dank auf jeden Fall.
0: Ja, wie der OM schon sagte, oben in der Lupe gibt es einfach die Frequenz ein und dann wird das Rallye angezeigt, wo du reinkommst. Ja. Dann dir noch einen schönen Feiertag, falls du einen hast da drüben, keine Ahnung. Und alles Gute. Hier ist Delta aus der 3 Yankee Zulu.
1: Hallo. Ne? Bis der nächste. Hier Delta Lima 7, Foxtrot Lima Sierra.

0: Das ist ein Test von Delta Delta 5, Delta November.
1: Komm ich da auch rüber, DK 110. Hat denn jemand den Delta November 19 auf Mike gerufen?
0: Ich teste gerade ein Funkgerät. Hier ist ein Thomas, Delta Delta 5, Delta November.
1: Ja, Delta Delta 5, Delta November, kann ich hier gut aufnehmen. Dann versuchen wir von deiner Seite her.
0: Ja, prima. Ich hatte nämlich was verstellt hier, hab das wieder zurückgestellt und dann klappt das ja prima. Erstmal schönen Dank, du.
1: Keine Ursache. Mal reinrufen, mal nachfragen. Alles gerne, kein Problem. Dann sage ich einfach wieder dann 73 zu dir.
0: Hau 73 und schönen Abend hier aus Wittenstockholm zu dir.
1: Ja, danke dir hier von Delta November 19 am Hals, dem Marco am Hals, kannst du dir also über Palmbetten in der Nähe von Aachen.
0: Oh, prima, dann erstmal alles Gute nach Aachen und, oder in der Nähe von Aachen und ja, dir noch einen schönen Abend, ne? 73.
1: Jo, danke, gleichfalls, 73, bis dann, ciao.
0: Ja, und tschüss.
2: Ja, wunderschönen guten Abend, Herr Nachbar. Was hast du denn da wieder Schönes? DR9, DPA, der Peter in Dortmund hier.
0: Na, hallo Peter. Ach nö, ich hatte hier was verstellt an meinem EC 7400 und jetzt habe ich es zurückgestellt und ich glaube, das klappt wieder.
2: Ach so, nur verstellt. Ich habe verstanden, du hättest da was Neues. Ja, dann ist das natürlich ganz was anderes. Ja, spielt aber einmal frei nach mir rüber.
0: Ja, prima, das freut mich. Ja, und wie geht's dir so? Lange nicht gehört und doch wieder erkannt?
2: Ja, ich sag, dass mich hier immer täglich irgendwas anderes aus dem Gesundheitlichen rauswirft. Hier ist momentan jetzt hier Katastrophe irgendwie. Aber ansonsten, man will ja nicht klagen, ne? Ich sag ja immer, wenn morgens die Sonne scheint und kein Zettel am C, dann ist der Tag okay, ne? Aber ja. Mittlerweile nervt es auch irgendwo, wenn es dann immer überall wehtut.
1: Was ist da die Sonne jetzt?

0: Panzerchen und seine Wehwehchen, ne? Ist ja klar. Ja, so Peter, ich bin wieder standby. Ich wollte es schnell testen und dass ich es wieder zurückgestellt habe. Ja, dann und schöne Grüße an die Anja.
1: Oh, jetzt war irgendwie alles doppelt gemumpelt. Jetzt haben wir, glaube ich, erst gedoppelt, dann war der Markus und das Releno dazwischen. Ich habe doch zum Schluss mitgekriegt, dass er dich da rausmeldet. Ja, alles klar, Thomas, weiß ich Bescheid. Ne? Dann 73 nach dir rüber und wir hören uns.
0: Moped sucht ihr nicht. Alles klar, Peter, und schöne Grüße an die Anja.
1: Ja, danke dir, Thomas, richtig aus. Und jetzt, war das der Helmut jetzt?
0: Das ist der Delta aus der 3 Yankee Solo, genau.
1: Ja, guck, da laufen meine Hörgeräte ja doch noch richtig. Ja, das ist das Schöne, wenn du dieselben Lautsprecher dran hast, ne? Ich habe ja hier in alle meine Geräte hier, habe ich mal so ein, ja, vor etlichen Jahren, auch bestimmt schon 40 Jahre her, so ein Subwoofer-System gekauft, ne? Und ja, ich wusste gar nicht, dass ich das noch im Karton im Keller hatte und davon habe ich die Satelliten entwendet, ne? Ja, und die habe ich jetzt an alle meine Funkgeräte hier oben, die ich im Betrieb habe, dran gemacht. Das ist natürlich schön, wenn du dann überall dieselben Lautsprecher dran hast, ne?
2: Ja, könnt ihr vorstellen. Ja, ich habe gerade ein bisschen Digitalbetrieb gemacht, ein paar Kontakte gemacht, war ganz nett. Es ist momentan gar nichts los, deswegen habe ich es wieder hier zurückgeschraubt, genau.
1: Ja, ich hätte mir ja auch noch eine zweite Anyton geholt für meinen Rollstuhl, ne, damit ich da nicht immer hin und her schrauben muss. Ja, habe ich da jetzt auch was Digitales fest installiert. Ne, jetzt bin ich da schon ganz gut ausgerüstet am Rolli. Ne. Ja, im Wohnzimmer ja sowieso, aber am Rolli mittlerweile auch. Aber ich will mal kurz nachfragen, hatte ich denn, aber den Marco habe ich doch auch gehört. DR90er Mike. Ist das richtig? Bist du QRV? Dein Mikrofon zu dir. Ich lasse mal eine Lücke.
2: Ja, warte mal, ich bin auch fast schon von jemandem angesprochen worden, dass ich da wahrscheinlich mit raus bin oder so. Ich bin aber ein anderes Mädchen, dann sollte das wahrscheinlich oder wenn das kann.
1: Ja, also das kann ich nur bestätigen. Der Rauschanteil ist ganz schön hoch, ne? Oder was sagst du dazu, Helmut? Mikrofon zu dir.
0: Ja, ja, der ist extrem. Ich kann ihn kaum verstehen, ne? Ich weiß gar nicht, was er da angestellt hat. Aber trotzdem, schönen guten Abend, Marco. Wahrscheinlich klettert er jetzt mit dem Handkonkret aufs Dach, damit er besser funktioniert.
1: Naja, der hat ja da genug Ausweichmöglichkeiten. Der Küche, Schlafzimmer, Badewanne, der, also der hat ja überall ein Handfunkgerät stehen.
2: Tatsächlich brauche ich noch ein zweites, ich muss mal gucken.
3: Ich kann aber mal eins hören, mal ich müsste jetzt ein bisschen besser klappen.
0: Ja, ein ist besser.
2: Schönen guten Abend, Marco.
3: Ich glaube, das ist wieder besser, ja? Ja, ich habe mal das Gesellchen jetzt genommen. Ich hatte vorher den Retinus RP, das C1 genommen und jetzt habe ich hier den RP880.
0: Da ist aber trotzdem anstrengend, dir zuzuhören. Es könnte noch besser gehen. Guck mal, was du danach rausholen kannst.
3: Ja, hier kann ich nicht was hier rausholen, aber das Handfunkgerät, aber es funktioniert auf jeden Fall. Ja, wahrscheinlich liegt er noch am Relais im Moment oder so. Das kann es doch nicht sein mit dem Wetter und aber da alles das zusammen in die Schule gelernt. Naja, auf jeden Fall, man kann mich aber dann auch aufnehmen, korrekt?
0: Nein, ich kann keinen mehr aufnehmen, meine Wohnung ist zu klein, reicht für eine Person, tut mir leid.
3: Ja, du kommst bei mir raus, so leicht nach Hause, aber heute Abend würde ich das zu sagen, leider Gottes, ja, mal schauen, was der Abend noch bringt.
0: Peter, kannst du ihn aufnehmen?
1: Ja, ich muss ja ehrlich gestehen, also am besten ist das ja eigentlich, wenn du da von deiner Mobilfunkkiste kommst. Die hat da ein bisschen mehr Power, ein bisschen mehr Druck, ne? Vor allen Dingen bist du da lauter. Und kommst dann auch, sag ich mal, rauschfrei übers Relais, ne? Ja, aber ich weiß ja nicht, was du da treibst, ob du da wieder nur in der Küche da vorm Kühlschrank sitzt mit deinem Mikrofon. Das kann ich ja wohl hier nicht beurteilen.
3: Ist momentan mit dem Rapid 880 dran, ne? Was da ja eigentlich schon ziemlich gut ist und auch so funktioniert. Deswegen bin ich da etwas überrascht, weil normalerweise bin ich dort eigentlich mal ein bisschen besser dran.
1: Ja, daher kommst du auf alle Fälle besser rüber wie mit diesem Retevis da, ne? Das ist hier von der Modulation da, dieses Rad. Das muss ich ja mal gestehen.
3: Ja, ja, nee, ist ja okay, ist ja okay. Ja, auf jeden Fall, dann finde ich ja schon was besser zu hören. Ja, das ist besser so als anders. Nee, gut, ich mache noch mal kurz hier auf die Digital, um mal was auszuprobieren. Und zwar hier über das Tür von der Relais rüberzukommen. Das klappt auch mittlerweile, bin ich damit raus. Aber anscheinend sind die Leute, die ich da haben möchte, nicht gut auf Haut. Momentan nicht. Ah ja, macht ja nichts, haben wir morgen Vormittag ausprobiert.
1: Ja, alles klar, Marco. Ne? Ja, guck mal, jetzt sehe ich hier, Frau kommt jetzt hier mit dem ganzen Infusionsbesteck angerannt. Jetzt werde ich wieder gequält. Ich dachte, ich hätte noch ein bisschen Zeit, aber jetzt ist wohl wieder hier, geht's wieder los. Jetzt werden wieder überall Löcher gestochen. Ja, ich melde mich dann mal eben kurz raus hier so und ich sag mal bis gleich. Marco, Helmut, Mikrofon zu dir, Helmut.
3: Also das war jetzt nicht aufzunehmen, tut mir leid. Also diesmal muss ich mich beschweren, Heidi. Hey, pass auf, diesmal war es echt nicht aufzunehmen. Ja gut, bitte, alles klar, dann mach das mal, lass mich mal bieten, schön. Und den Schatz in die Wiener laufen und dann klappt das schon. Alles klar, bis später, man hört sich auf jeden Fall 73 für die erstmal und ja, dann bin ich dann auch erstmal wieder im Hintergrund dann bei.
1: Ja, alles klar, ihr zwei. Ja, ihr hattet gerade gnadenlos gedoppelt, der Helmut und du. Also, zu Verständnis, dann gebe ich das Mikrofon nochmal zum Helmut und ich bin dann erstmal raus. Der 9 dpa Standby.
4: Ach, Peter, du solltest, während deine Frau dich da mit den Spritzen malträtiert, die PTT-Tasche gedrückt halten. Die würde ich gerne mal schreien hören.
1: Aber wenn du hier am Tag 8-mal gespritzt wirst, dann schreist du nicht, ne? Mehr, ne? Also, ich kriege das ja hier schon seit 2008. Ich glaube, ich habe schon so viele Einstiche hier in meinem Körper, ne? Also, wenn die irgendwie mit einem blauen Punkt wäre, dann hätte ich Sommersprossen, ne?
4: Ja, du kannst auch mit dem Edding so von Punkt zu Punkt eine Linie ziehen. Vielleicht kommt da irgendein gutes Bild raus.
1: Ja, wie gesagt, also, das ist schon eine Traurigkeit, ne? Ich kriege ja schon 6 Infusionen am Tag hier irgendwie. Und da ich ja keine festen Schand hier drin habe, ne, also wird das immer neu gestochen, da kannst du dir ja vorstellen, wie das aussieht, so an der Arm, in den Beinen, in der Leiste, ne, also, ja, also ich sage ja immer, Robocop ist da gar nichts gegen, aber der geht auch voll elektrisch.
4: Ja, du nimmst es wenigstens noch mit Humor. Alles klar, ja, lass dich da mal erstmal behandeln, ne, sag mal bis später. 73 hier von DO3YZ.
1: Alles klar, DR9 DPA Standby.
3: So, da sind wir November 19er mal ebenfalls Standby. Bis später, 73 hat sie mit dem Moment laufen.

0: Hallo,
1: Der Tamanit.
0: das war der Helmut.
2: Bist du krank?